0: Am nächsten Morgen,
1: dann schüttelte sie ihm sein Kissen
0: und streichelte ihm über den Rücken und versprach in der nächsten Nacht,

Wohnungsbauprämie, Prämie. Zweitens, zur Wohnungsbauprämie eine Zusatzprämie bei mittlerem Einkommen. Drittens, 30% Sparzuschlag.